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1: Von der Leyen hält Rede zur Lage der Union. Guten Tag, mein Name ist Arne Schinusch.
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1: EU-Kommissionspräsidentin Ursula von der Leyen wird heute im Europaparlament ihre Prioritäten für das kommende Jahr vorstellen. Ein Schwerpunkt ihrer Rede zur Lage der EU dürfte der Schutz von Kindern im Internet sein. Geplant ist eine gesetzliche Grundlage für eine Altersgrenze bei sozialen Medien. Weitere Themen sind die Risiken künstlicher Intelligenz, Europas Sicherheit und Verteidigung sowie der Einsatz von Raumfahrttechnologien. Nach den Hitzewellen, Bränden und Dürren in diesem Sommer dürfte von der Leyen auch über Klimaanpassung sprechen. International geht es voraussichtlich um die weitere Unterstützung für die Ukraine und die Spannungen im Nahen Osten. Als Ehrengast verfolgt Kanadas Premier Mark Carney die Rede. In Celle hat heute die 58. internationale Handwerksmesse Moos begonnen. Bis Sonntag werden sich 650 Aussteller aus 22 Ländern mit mehr als 1.100 Verkaufsmarken präsentieren. Die Messe gilt als das wichtigste Geschäfts- und Fachereignis der Region und zieht jedes Jahr rund 65.000 Besucher an. Die Messe läuft in diesem Jahr unter einem neuen Konzept. Sie ist in zwei Bereiche gegliedert: Wohnen mit Bauen, Energieeffizienz, Smart Home und Tourismus sowie Geschäftschancen mit Handwerk, Industrie, Digitalisierung und Innovationen. Gastland ist Albanien. Zu den Neuheiten gehören auch Lösungen mit künstlicher Intelligenz, humanoide Roboter und nachhaltige Baustoffe. Zu sehen ist auch das Tour de France-Sieger-Fahrrad des besten Radfahrers der Welt, Tadej Pogacar. Ehrengast ist Ministerpräsident Janez Janša. Die slowenischen Volleyballer erwartet bei der Europameisterschaft im italienischen Modena heute Spiel 4 der Gruppenphase. Nach zwei Siegen gegen die Slowakei und Schweden verloren die Slowenen zuletzt überraschend gegen Griechenland. Gegen den heutigen Gegner Tschechien darf sich das Team von Teamchef Fabio Soli nun kaum Fehler erlauben. Die Halbfinalisten der vergangenen WM haben bisher alle drei Spiele gewonnen, unter anderem gegen Griechenland und die Slowakei. Wir müssen uns auf ein mental intensives und langes Spiel vorbereiten, sagt vor dem Spiel Zentralblocker Janko Zamernik.
2: Mentalno pripravljeni na težko tekmo, ker težka tekma definitivno bo. Jaz si predstavljam tudi, da ne bo hitra tekma, da bo kar intenzivna.
1: Spielbeginn ist 21 Uhr. Die Slowenien erwartet zum Abschluss der Gruppenphase morgen noch ein Spiel gegen Co-Gastgeber Italien. Und doch zum Wetter. Heute scheint in Slowenien meist die Sonne. Nach einem frischen Morgen wird es sommerlich warm mit Höchstwerten um 26 Grad. Morgen folgt dann ein deutlicher Wetterumschwung mit Regen und deutlich kühleren Temperaturen.
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1: Es gibt momentan so einige Probleme wegen eines liegen gebliebenen LKWs auf der A1 zwischen Blagovice und dem Tunnel Botmilch hier die rechte Fahrspur gesperrt, auch die langsame Fahrspur. Zudem auch Schwierigkeiten bei Slovenska Bistrica Sever und der Station Polskava. In beiden Fällen in Fahrtrichtung Maribor von Ljubljana an gibt es Staus um die 5 bis auch 10 Minuten Verzögerungen. In die umgekehrte Richtung staut es ebenfalls bei der Langzeitbaustelle zwischen Lukovica und Domžale. Auch hier 5 Minuten Stau und es staut dann auch auf den Verbindungen Strunjan-Isola, auch Lesce-Blit und bei Celje. Dort wurde heute die internationale Gewerbemesse eröffnet. Es gibt rund um das Messegelände Staus.
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1: Ja, das ist immer so. Wir haben immer die Mobilitätswoche, das Mobilitätsjahr. Aber nee, wenn man das jetzt verfolgt in Slowenien, Baustelle über Baustelle, man steht überall an, es passieren Unfälle. Was kann ich anders sagen? Nachsicht, Vorsicht und ja, seid geduldig.
3: Ja, und mal den Weihnachtsmann schreiben, dass man Flügel braucht, nicht?
1: Oder Ohren, wie der Dumbo.
3: oder große Ohren, ja. 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
1: Bitte Vorsicht, es gibt ein Tier auf der Fahrbahn und zwar im Zuge der A1 der Autobahn von Koper in Fahrtrichtung Ljubljana bei der Abzweigung Kosarje, von Brisovica in Fahrtrichtung der südlichen Umfahrung von Ljubljana in Fahrtrichtung Brdo. Zudem hat sich ein Unfall ereignet und zwar im Zuge der A2 von Ljubljana Richtung Kroatien. Vorsicht bei Novo Mesto Srod. Ein liegengebliebenes Fahrzeug, ein LKW, haben wir zudem im Zuge der A1 von Ljubljana Richtung Maribor. Die langsame Fahrspur gesperrt zwischen Brisovica und dem Tunnel Podmil. Dann gibt es ein weiteres liegengebliebenes Fahrzeug vor Wrchnica von Koper in Richtung Ljubljana auf der Küstenallee 1 und dann noch ebenfalls ein weiteres Tier auf der Fahrbahn im Zuge der südlichen und westlichen Umfahrung. Vorsicht bei Kosarje. Und noch ein Tier haben wir bei der Unterführung Stirmetz. Das ist von der westlichen Infahrt Richtung östlichen in Richtung Malenze.
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1: Von der Leyen hält Rede zur Lage der Union. Guten Tag, mein Name ist Ale Schinusch.
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1: EU-Kommissionspräsidentin Ursula von der Leyen hat im Europaparlament heute ihre Rede zur Lage der EU gehalten. Dabei sagte sie, das Tempo des Wandels ist unglaublich, die Herausforderungen außergewöhnlich.
2: The speed of change is incredible, the challenge is exceptional. So if I look at Europe today, I would say the state of our union is the strongest it has ever been.
1: Unter den Prioritäten für das kommende Jahr stellte sie vor allem die Risiken künstlicher Intelligenz, Europas Sicherheit und Verteidigung sowie den Einsatz von Raumfahrttechnologien in den Vordergrund. International ging es zudem um die Spannungen im Nahen Osten und um weitere Unterstützung für die Ukraine. Von der Leyen stellte dabei auch das geplante europäisch-ukrainische Raketenabwehrsystem Freya vor.
2: Das Herzstück dieser Zusammenarbeit heißt Freya. Wir bringen hier die Kampferfahrung und die Innovationskraft der Ukraine zusammen mit der Technologieführerschaft Europas und natürlich unsere erhebliche Produktionskapazität. Und Freya ist nur der Anfang. Wir brauchen mehr.
1: Zu den Schwerpunkten ihrer Rede zur Lage der EU gehörte auch der Schutz von Kindern im Internet. Nach den Hitzewellen, Bränden und Dürren in diesem Sommer sprach von der Leyen zudem auch über Klimaanpassung. Als Ehrengast verfolgte die Rede Kanadas Premier Mark Carney. EU-Kommissionspräsidentin Ursula von der Leyen will soziale Medien wie Instagram, Snapchat und TikTok für Kinder unter 13 Jahren verbieten.
2: In sum, no social media under the age of 13.
1: Einige Nutzerkonten sollten künftig erst ab 15 Jahren erlaubt sein. Für 13- und 14-Jährige sind von Eltern beaufsichtigte Mini-Accounts mit eingeschränkten Funktionen vorgesehen, so die Kommissionschefin. Von der Leyen begründete die Pläne mit der zunehmenden Vereinnahmung von Aufmerksamkeit und Konzentration durch digitale Plattformen. Den konkreten Gesetzesentwurf will die EU-Kommission morgen vorstellen. Bis neue EU-Regeln gelten, dürfte es allerdings noch dauern. Deutschland und die USA wollen beim Thema Rüstung enger zusammenarbeiten. Das hat Verteidigungsminister Boris Pistorius bei seinem USA-Besuch mit seinem Kollegen Pete Hegseth vereinbart.
3: Es ist bekannt, dass das Kaufverfahren Foreign Military Sales aufwendig ist, aber die Weichen sind gestellt. Das wurde uns heute noch einmal versichert. Sowohl in dem einen Fall schon im August und das im anderen Fall steht es kurzfristig an. Wir haben inzwischen weitere Schritte also damit für den Kauf eingeleitet. Das war uns von Anfang an sehr, sehr wichtig, um hier keine unnötige Zeit zu verlieren.
1: Beide Länder wollen künftig vor allem bei der Herstellung hochmoderner Waffensysteme und zugehöriger Munition stärker kooperieren. Die aktuellen Herausforderungen erforderten eine eng verzahnte Verteidigungsindustrie auf beiden Seiten des Atlantiks, so der Bundesverteidigungsminister. Tadej Pogacar macht nach seinem schweren Sturz bei der Spanien-Rundfahrt Fortschritte. Der slowenische Radstar trainiert zu Hause bereits wieder auf dem stationären Fahrrad. In einem Instagram-Video zeigte der 27-Jährige Ausschnitte aus seiner Reha und erklärte, er wolle die Belastung Schritt für Schritt steigern mit Blick auf die kommende Saison. Pogacar war vor rund 2 Wochen bei der Vuelta gestürzt und hatte sich unter anderem das linke Schlüsselbein und einen Halswirbel gebrochen sowie eine Gehirnerschütterung erlitten. Deshalb verpasste er die Weltmeisterschaft in Montreal und auch die heimische Straßen-Europameisterschaft in Slowenien. Auch Pogacars Verlobte Urška Žigart musste aufgrund eines Sturzes bei der Formtour in Frankreich am Wochenende die Saison vorzeitig beenden. Und auch zum Wetter. Am Nachmittag scheint in Slowenien meist die Sonne bei Temperaturen bis etwa 25 Grad. Im Westen ziehen später Wolken auf. Dort sind am Abend auch einzelne Schauer oder Gewitter möglich.
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1: Bitte Vorsicht im Zuge der A1 Küstenautobahn von Koper und der Küste in Fahrtrichtung Ljubljana. Wir haben ein überfahrenes Tier auf der Fahrbahn, die Überholspur blockiert zwischen Logatec und Würchnica. Zudem gibt es auf der A1 Küstenautobahn vor Würchnica in Fahrtrichtung Ljubljana auch Staus. In umgekehrter Richtung von Ljubljana Richtung Küste staut es bei Nanos. Eigentlich auch von der A3 kommend von der italienischen Grenze von Fernetici. Wir haben ebenfalls einen Stau und zwar im Zuge der A1 von Maribor in Fahrtrichtung Ljubljana. Es hat ein LKW-Ladegut verloren, die rechte Fahrspur gesperrt vor dem Tunnel Jasonik, also hier besondere Vorsicht. Es staut dann auch im Zuge der südlichen Umfahrung von Ljubljana zwischen Ljubljana Center und Vic. Das ist von Osten in Richtung Westen in Fahrtrichtung Kosari und weiter auf die Küstenautobahn. Wir haben auch Staus im Zuge der A2 von Österreich in Fahrtrichtung Ljubljana zwischen Brezi und Potabor und es staut dann in Küstenverbindungen Strunjan Isola und Schmarje Kuper sowie auch beim Bliedersee auf der Verbindung Lesse Blit.
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1: Hallo, es ist wieder soweit, wie immer an dieser Stelle. So haben wir natürlich auch heute für Sie einige Ausgetipps für den Abend vorbereitet. Und zu Beginn haben wir eine Einladung nach Ljubljana. Im dortigen Kino Šiška läuft momentan der Zyklus der kostenlosen Konzerte mit dem Titel Sommer im Šiška. Heute Abend stellt sich dort die italienische Band Nuhara vor.

Harald also im Café des Kino Šiška mit Beginn hier um 20 Uhr. Wir machen einen Sprung nach Slowenisch-Kärnten im Nordosten des Landes. In Radio Drave eignet sich heute Abend ein Konzert der dortigen Musikschule mit dem Titel Serenaden der slowenischen Songs. Auf der Bühne wird sich den jungen Talenten dabei auch die Legende der slowenischen Musik Otto Pestner dazu gesellen.

0: Konzertbeginn in der Sporthalle von Radio Dravi ist dabei um 18 Uhr. Und zum Schluss haben wir noch eine Einladung für alle Liebhaber des Kinos. Im Kinodvor von Ljubljana können Sie sich heute Abend den Film Toni ansehen. Er handelt über die Anfänge des vor 8 Jahren verstorbenen Chefs und der Größe der Kulinarik sowie Reisedokumentaristen Anthony Bourdain. Der Vorhang im Kinodvor hebt dabei um 20.30 Uhr. Und das wär's, was wir heute für Sie zusammengestellt haben. Wir wünschen an dieser Stelle gute Unterhaltung.
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1: Europäische Mobilitätswoche beginnt. Guten Tag, mein Name ist Ale Schinusch.
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1: In Slowenien begann heute die Europäische Mobilitätswoche. Mehr als 100 Gemeinden beteiligten sich bis zum 22. September mit Aktionen für eine nachhaltige und generationengerechte Mobilität. Im Mittelpunkt stehen öffentlicher Verkehr, sichere Wege für Fußgänger und Radfahrer sowie flexible Angebote für Rufbusse. Nach Angaben des Statistikamts werden in Slowenien noch immer mehr als 2/3 aller Wege mit dem Auto zurückgelegt. In Ljubljana sind mehr als 60 Veranstaltungen geplant. Traditionell endet die Aktionswoche mit einem autofreien Tag und kostenlosen Stadtbussen. Parallel läuft auch eine Präventionskampagne zum Schutz gefährdeter Verkehrsteilnehmer. Im größten Kulturzentrum des Landes, dem Cankarjev Dom von Ljubljana, wird heute Abend die Ausstellung Kosmos Kosovel eröffnet. Sie widmet sich dem slowenischen Dichter Srećko Kosovel und stellt sein Werk in den europäischen Kontext seiner Zeit. Zu sehen sind Originalmanuskripte, persönliche Gegenstände und Dokumente sowie Werke zeitgenössischer Künstler. Kurator Marian Rupert möchte mit der Ausstellung Kosovels Schaffen vor allem der Jugend nahebringen.
2: In se mi zdi zelo pomembno, da Kosovela predstavimo na način, da bo dostopen tudi novejšim generacijam.
1: Srećko Kosovel gilt vor allem als Vertreter der Avantgarde und des Konstruktivismus. Die Ausstellung zeigt ihn jedoch in seiner ganz thematischen Breite und betont auch seine Aktualität. Gestaltet wurde sie von den Studierenden der Akademie für Bildende Kunst und Design in Ljubljana. Die Ausstellung läuft bis zum 9. Mai kommenden Jahres. Der slowenische Fußballmeister Celje bestreitet heute Abend sein erstes Spiel in der Europa League. Zum Auftakt wartet auswärts Bayern Leverkusen. Die Vorbereitung des Slowenen wurde durch einen Trainerwechsel gestört. Nach der Entlassung des Portugiesen Vitor Campelos übernahm den Taktierstab Zoran Zeljkovic. Celje geht zudem mit 3 Niederlagen aus den letzten 3 Ligaspielen in die Partie. Leverkusen gilt so als klarer Favorit. Wir wollen aber zeigen, dass wir nicht nur zufällig in der Europa League spielen. So vor dem Spiel Zeljkovic.
3: Rad za to, kar so naredili, še dokažemo, da nismo slučajno tukaj in zelo pomembno za vse nas. 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
1: In der Europa League folgen für Celje noch 7 weitere Spiele, unter anderem gegen Salzburg, Sturm Graz und Olympiakos Piraeus. In der Ligaphase der Europa League spielen in diesem Jahr 36 Clubs. Die besten 8 qualifizieren sich direkt ins Achtelfinale. Die restlichen 8 Achtelfinalteilnehmer werden per Playoff unter den weiteren 16 Teams ermittelt. Das Finale der Europa League ereignet sich in diesem Jahr am 26. Mai in Frankfurt. Und auch zum Wetter. Am Nachmittag scheint in Slowenien meist die Sonne bei Temperaturen bis etwa 25 Grad. Im Westen ziehen später Wolken auf. Dort sind am Abend auch einzelne Schauer oder Gewitter möglich.
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1: Bitte Vorsicht, es gab einen Unfall im Zuge der A2 der Autobahn von Österreich kommend in Fahrtrichtung der Hauptstadt. Direkt hinter dem Tunnel Schentwitt staut es in Fahrtrichtung Süden, in Fahrtrichtung Gossese. Es gibt zudem einige Schwierigkeiten, ein liegengebliebenes Fahrzeug im Zuge der A1 von Ljubljana Richtung Maribor. Die rechte Fahrspur blockiert zwischen Schentjakob und Domžale. Es gibt zudem zwischen Zadobrova und Schentjakob auch Staus im Zuge der A1 Richtung Maribor. Ein Zeitverlust von um die 15 Minuten. Erwartet sich hier. Es staut dann auch auf der 1 Küstenautobahn zwischen Studenec und Rauberkommander. Wegen einer Baustelle hier staut es in beide Fahrtrichtungen. Es gibt auch hier Zeitverluste von 5 bis auch 10 Minuten. Es staut dann auch auf den Verbindungen Strunjan-Isola hier an der Küste in beide Richtungen. Dann auch Schmalia-Kuper und beim Ledersee auf der Straße Lesseblit.
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1: Kommissionspräsidentin hält Rede zur Lage der EU. Guten Tag, mein Name ist Ale Schinusch.
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1: EU-Kommissionschefin Ursula von der Leyen hat heute im Europaparlament ihre Prioritäten für das kommende Jahr vorgestellt. Zu den Schwerpunkten ihrer Rede zur Lage der EU gehörten die Risiken künstlicher Intelligenz, Europas Sicherheit und Verteidigung, der Einsatz von Raumfahrttechnologien sowie die Unterstützung für die Ukraine und die Spannungen im Nahen Osten. Ein weiteres Thema war auch der Plan der EU-Kommission, soziale Medien wie Instagram, Snapchat oder TikTok für Kinder unter 13 Jahren zu verbieten, so von der Leyen.
2: No social media under the age of 13.
1: Eigene Nutzerkonten sollen künftig erst ab 15 erlaubt sein. Für 13- und 14-Jährige sind von Eltern beaufsichtigte Mini-Accounts mit eingeschränkten Funktionen vorgesehen, so die Kommissionschefin. Zudem soll die Beweislast umgekehrt werden. Die Unternehmen müssen künftig beweisen, dass sie sich an die EU-Regeln halten. Einen entsprechenden Gesetzesentwurf wird von der Leyen morgen vorstellen. Bis neue EU-Regeln gelten, dürfte es allerdings noch dauern. Die Bundesregierung will mit schärferen Strafen auf islamistische Terroranschläge wie zum Beispiel beim Christopher Street Day in Berlin reagieren. Innenminister Alexander Dobrindt und Justizministerin Stefanie Kubik haben dazu einen 10-Punkte-Plan vorgestellt.
3: Es geht schlichtweg auch darum, dass wir eine stärkere Überwachung gegenüber Gefährdern ermöglichen. Diese stärkere Überwachung gegenüber Gefährdern drückt sich auch aus durch eine verstärkte Anwendung der Fußfessel. Ferner geht es uns darum, dass wir auch eine stärkere Überwachung im Bereich der Daten erreichen. Das heißt, besserer Schutz durch IP-Adressenspeicherung und der Sicherung von Verbindungsdaten zur Gefahrenabwehr.
1: Gefährder sollen in Zukunft stärker überwacht werden dürfen. Zudem soll es bundesweite Standards geben, um Gefährder vorsorglich in Haft nehmen zu können. Justizministerin Stefanie Hubig.
4: Unser gemeinsames Ziel ist es, die innere Sicherheit in Deutschland zu stärken. Unser gemeinsames Ziel ist es, Extremismus und Terrorismus zu bekämpfen. Und gemeinsam sind wir überzeugt, dass wir dabei Rechtsstaatlichkeit und Verhältnismäßigkeit wahren müssen. Das Maßnahmenpaket, das wir heute beschließen werden, das das Kabinett beschließen wird, ist Ausdruck dieser Überzeugung und Ziele. Und es ist zugleich auch Antwort auf eine wirklich ernste Gefahr, die Gefahr durch den gewaltbereiten Islamismus.
1: Der 10-Punkte-Plan wurde heute dem Bundeskabinett vorgelegt. Es will dazu die Eckpunkte beschließen. Daraus werden dann konkrete Gesetzesänderungen folgen. Das Kosovo-Sondertribunal in Den Haag hat den früheren kosovarischen Präsidenten Hasim Thaci wegen Kriegsverbrechen zu 25 Jahren Haft verurteilt. Thaci wurde unter anderem für den Mord an 96 Menschen sowie die rechtswidrige Inhaftierung und Folter hunderter Menschen verantwortlich gemacht. Das Gericht erklärte, er habe sich aktiv an den Verbrechen beteiligt und diese gefördert. Vorwürfe von Verbrechen gegen die Menschlichkeit sah das Gericht dagegen nicht als erwiesen an. Mit Thaci wurden drei weitere ehemalige frühere Vertreter der Kosovo-Befreiungsarmee OVK verurteilt. In Den Haag und Pristina kam es zu Protesten von Anhängern der Angeklagten. Das Urteil ist noch nicht rechtskräftig. Und auch zum Wetter. Morgen wird es in Slowenien deutlich kühler und regnerisch. Bei meist dichter Bewölkung breiten sich Niederschläge aus. Örtlich sind auch Gewitter möglich. Die Höchstwerte liegen dabei morgen nur zwischen 16 und 19 Grad.
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1: Ja, es gibt momentan Berufsverkehr, natürlich stockt und staut es an den gewohnten Stellen, die Umfahrungsstraße von Ljubljana. Außer der südlichen Umfahrung, da gibt es keine Probleme, aber überall anders schon. Und die meisten dann natürlich von Westen Ljubljanas Infahrt Richtung Küste. Staut bis Brezovica, ein bisschen weiter bis Dragomer. Auf der östlichen Umfahrung von Ljubljana staut es bei Ljubljana Bisovik Infahrt Richtung Norden. Vorbei an der Abzweigung Zadubrova Infahrt Richtung Domžale. Alles zusammen ungefähr 20 Minuten Zeitverlust. Auf der nördlichen Umfahrung von Ljubljana haben wir Staus im Zuge der nördlichen Umfahrung zwischen Zalovska Cesta und der Abzweigung Zadubrova. Hier staut es in beide Fahrtrichtungen rund 20 Minuten Zeitverlust. A1 Küstenautobahn, da staut es von der Küste kommend in Fahrtrichtung Ljubljana zwischen Nanos und Rauberkommanda. Ungefähr 10 Minuten werden sie aber dann sich verspäten, falls sie in umgekehrter Richtung reisen. Und es gibt zudem auch Staus im Zuge der A2 von Novo Mesto in Fahrtrichtung Ljubljana bei Beach. Und auf der Straße Lesce-Blid staut auch auf der Verbindung Bohinska-Bila-Blid. Unter der Küste staut es auf der Verbindung Strunjan-Isola in beide Fahrtrichtungen.
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1: Nee, eher als du denkst, ich war da noch ein bisschen jünger, aber ich verrate mein Alter nicht. Ja, aber stimmt, am 19. September, da wird der Oberbürgermeister von München, Dominik Krause, sagen, wie der angezopft ist. Aber dieses Jahr angezopft wird teuer.
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1: Aber das ist eine Maß, da musst du wissen, das ist ein Liter. Ne? Das
6: ja,
1: ist
6: ja.
1: kein halber Liter, das ist ein Liter. Und Maß ist eine Einheit, die man braucht beim Oktoberfest.
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2: Bitte Vorsicht, es gibt so einige Gegenstände auf der Fahrbahn, und zwar im Zuge der A1 der Autobahn von Ljubljana Infahrt Richtung Koper. Vorsicht ist geboten zwischen Vrhnika und Logatec. In umgekehrter Richtung, da staut es arbeitsstellenbedingt zwischen Senožice und Rauberkommanda. In Fahrt Richtung Ljubljana um die einen 10-minütigen Zeitverlust werden Sie haben. Aufgrund von Berufsverkehr gibt es momentan natürlich auch noch Staus in und um Ljubljana, vor allem auf der nördlichen Umfahrung zwischen Ljubljana Celovška Cesta und der Abzweigung Zadubrova. Hier staut das in beide Fahrtrichtungen von ungefähr 10 Minuten Verzögerungen sprechen wir. Östliche Umfahrung von Ljubljana, da staut es von Ljubljana Bisovik an über die Abzweigung Zadubrova bis Domžale. Und eine halbe Stunde Zeit werden sich hier verlieren. In Fahrtrichtung A1, in Fahrtrichtung Maribor. Er staut dann auch von der westlichen Umfahrung in Fahrtrichtung Küste bei der Abzweigung Kosarje bis zur Ausfahrt Dragomer. Um die 2 Kilometer Stau. Einen Stau haben wir auch auf der A2 von Kroatien Richtung Ljubljana bei der Anschlussstelle Beach, und er staut auch beim Bledersee auf den Verbindungen Lesseblit und Bohinska Bledersee und auch an der Küste an der Verbindung Strunjan-Isola. Hier Staus in beide Fahrtrichtungen.
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1: to go. In einem verborgenen Tal unterhalb des Gorjanzi-Gebirges steht seit Jahrhunderten die Kartause Pleterje. Das Kloster wurde zu Beginn des 15. Jahrhunderts von Graf Hermann II. Von Zille gegründet und ist das jüngste der vier Kartäuserklöster auf slowenischem Gebiet und das einzige aktive Kartäuserkloster in Mitteleuropa. Derzeit leben und arbeiten hier 13 Priester und zwei Brüder. Vom ursprünglichen Gebäudekomplex ist nur die Dreifaltigkeitskirche erhalten, ein einzigartiges Beispiel eines gotischen Sakralbaus im Mitteleuropa. Da die Kartusianer als eine Gemeinschaft von Einsiedlern gelten, die in Stille leben, ist der größte Teil des Klosters für die Öffentlichkeit geschlossen. Besucher können dabei das Klosterleben nur durch einen Besuch der Multivision-Ausstellung und der Dreifaltigkeitskirche kennenlernen. Hier können sie auch Produkte mit jahrhundertealter Tradition probieren, von Wein bis Bränden, aber auch Säfte und Bienenerzeugnisse.
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1: Internationale Handwerksmesse beginnt in Celje. Guten Abend, mein Name ist Ale Schinusch.
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1: In Celje hat heute die 58. internationale Handwerksmesse Moos begonnen. Estrina war Sloweniens Premier Janez Janša, der bei dieser Gelegenheit die Frage in den Vordergrund stellte, auf welche Weise es möglich sein wird, Wissen, Unternehmergeist und Kooperation in neue Chancen umzuwandeln und unsere Zukunft mitzugestalten. Bis Sonntag werden sich in Celje 650 Aussteller aus 22 Ländern mit mehr als 1100 Verkaufsmarken präsentieren. Die Messe gilt als das wichtigste Geschäfts- und Fachereignis der Region und zieht jedes Jahr rund 65.000 Besucher an. Sie läuft dieses Jahr unter einem neuen Konzept. Sie ist in zwei Bereiche gegliedert: Wohnen mit Bauen, Energieeffizienz, Smart Home und Tourismus sowie Geschäftschancen mit Handwerk, Industrie, Digitalisierung und Innovationen. Gastland ist Albanien. Zu den Neuheiten gehören auch Lösungen mit künstlicher Intelligenz, humanoide Roboter und nachhaltige Baustoffe. Zu sehen ist auch das Tour de France-Siegerfahrrad des slowenischen Radprofis und besten Radfahrers der Welt, Tadej Pogačar. In Slowenien begann heute die Europäische Mobilitätswoche. Mehr als 100 Gemeinden beteiligen sich bis zum 22. September mit Aktionen für eine nachhaltige und generationengerechte Mobilität. Im Mittelpunkt stehen dabei öffentlicher Verkehr, sichere Wege für Fußgänger und Radfahrer sowie flexible Angebote wie Rufbusse. Nach Angaben des Statistikamts werden in Slowenien noch immer mehr als 2/3 aller Wege mit dem Auto zurückgelegt. In Ljubljana sind mehr als 60 Veranstaltungen geplant. Traditionell endet die Aktionswoche mit einem autofreien Tag und kostenlosen Stadtbussen. Parallel läuft auch eine Präventionskampagne zum Schutz gefährdeter Verkehrsteilnehmer. Der slowenische Fußballmeister Celje bestattet heute Abend sein erstes Spiel in der Europa League. Zum Auftakt wartet auswärts Bayer Leverkusen. Der Bundesligist ist klarer Favorit. Die Vorbereitung der Slowenen wurde zudem durch einen Trainerwechsel gestört. Nach dem schlechten Start in die heimische Meisterschaft folgte die Entlassung von Vitor Campelos. Sein Nachfolger wurde Zoran Zeljkovic, der vor der Partie sagte, man will zeigen, dass Celje nicht per Zufall in der Europa League spielt.
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1: Anpfiff ist um 21 Uhr. In der Europa League folgen für Celje noch 7 weitere Spiele, unter anderem gegen Salzburg, Sturm Graz und Olympiakos Piraeus. In der Ligaphase der Europa League spielen in diesem Jahr 36 Clubs. Die besten 8 qualifizieren sich direkt fürs Achtelfinale. Die restlichen 8 Plätze werden per Playoff unter den weiteren 16 Teams ermittelt. Das Finale der Europa League ereignet sich in diesem Jahr am 26. Mai in Frankfurt. Die slowenischen Volleyballer erwartet bei der Europameisterschaft im italienischen Modena heute Spiel 4 der Gruppenphase. Nach 2 Siegen gegen die Slowakei und Schweden verloren die Slowenen zuletzt überraschend gegen Griechenland. Gegen den heutigen Gegner Tschechien darf sich das Team von Teamchef Fabio Soli nun kaum Fehler erlauben. Die Halbfinalisten der vergangenen WM haben bisher alle 3 Spiele gewonnen, unter anderem gegen Griechenland und die Slowakei. Wir müssen uns auf ein mental intensives und langes Spiel vorbereiten, sagt vor dem Spiel Zentralblocker Janko Zamernik.
3: Mentalno pripravljeni na težko tekmo, ker težka tekma definitivno bo. Jaz si predstavljam tudi, da ne bo hitra tekma, da bo kar intenzivna.
1: Spielbeginn ist um 21 Uhr. Die Slowenien erwartet zum Abschluss der Gruppenphase morgen noch ein Spiel gegen Co-Gastgeber Italien. Und noch zum Wetter. Morgen wird es in Slowenien deutlich kühler und regnerisch. Bei meist dichter Bewölkung breiten sich Niederschläge aus. Örtlich sind auch Gewitter möglich. Die Höchstwerte liegen morgen nur zwischen 16 und 19 Grad.
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1: Zu Staus kommt es arbeitsstellenbedingt noch immer im Zuge der A1 Küstenautobahn von Koperinfahrt Richtung Ljubljana zwischen Senosice und Rauberkommanda. Auch im Zuge der A1 der Autobahn zwischen Ljubljana und Maribor wegen Arbeiten bei Zadubrova unter Šentjakob. Er staut auch auf der Verbindung Lesce-Bled. Ansonsten verläuft der Verkehr auf den slowenischen Straßen aber weitgehend störungsfrei. Wir wünschen auch weiterhin eine angenehme Fahrt.
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1: In Celle hat heute die 58. internationale Handwerksmesse Moos begonnen. Bis Sonntag werden sich 650 Aussteller aus 22 Ländern mit mehr als 1100 Verkaufsmarken präsentieren. Die Messe gilt als das größte Geschäfts- und Fachereignis der Region und zieht jedes Jahr rund 65.000 Besucher an. Festredner war Sloweniens Premier Janez Janša. EU-Kommissionschefin Ursula von der Leyen hat heute im Europaparlament ihre Prioritäten für das kommende Jahr vorgestellt. Zu den Schwerpunkten ihrer Rede zur Lage der EU gehörten die Risiken künstlicher Intelligenz, Europasicherheit und Verteidigung, der Einsatz von Raumfahrttechnologien sowie die Unterstützung für die Ukraine und die Spannungen im Nahen Osten. Ein weiteres Thema war auch der Plan der EU-Kommission, soziale Medien wie Instagram, Snapchat und TikTok künftig für Kinder unter 13 Jahren zu verbieten. In Slowenien begann heute die Europäische Mobilitätswoche. Mehr als 100 Gemeinden beteiligen sich bis zum 22. September mit Aktionen für eine nachhaltige und generationengerechte Mobilität. Im Mittelpunkt stehen dabei öffentlicher Verkehr, sichere Wege für Fußgänger und Radfahrer sowie flexible Angebote wie Rufbusse. Und noch zum Wetter. Morgen wird es in Slowenien deutlich kühler und regnerisch. Bei meist dichter Bewölkung breiten sich Niederschläge aus. Örtlich sind auch Gewitter möglich. Die Höchstwerte liegen dabei morgen nur zwischen 16 und 19 Grad.
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2: In Celle hat heute die 58. internationale Handwerksmesse Moos begonnen. Bis Sonntag werden sich 650 Aussteller aus 22 Ländern mit mehr als 1100 Verkaufsmarken präsentieren. Die Messe gilt als das größte Geschäfts- und Fachereignis der Region und zieht jedes Jahr rund 65.000 Besucher an. Festredner war Sloweniens Premier Janez Janša. EU-Kommissionschefin Ursula von der Leyen hat heute im Europaparlament ihre Prioritäten für das kommende Jahr vorgestellt. Zu den Schwerpunkten ihrer Rede zur Lage der EU gehörten die Risiken künstlicher Intelligenz, Europasicherheit und Verteidigung, der Einsatz von Raumfahrttechnologien sowie die Unterstützung für die Ukraine und die Spannungen im Nahen Osten. Ein weiteres Thema war auch der Plan der EU-Kommission, soziale Medien wie Instagram, Snapchat und TikTok künftig für Kinder unter 13 Jahren zu verbieten. In Slowenien begann heute die Europäische Mobilitätswoche. Mehr als 100 Gemeinden beteiligen sich bis zum 22. September mit Aktionen für eine nachhaltige und generationengerechte Mobilität. Im Mittelpunkt stehen dabei öffentlicher Verkehr, sichere Wege für Fußgänger und Radfahrer sowie flexible Angebote wie Rufbusse. Und noch zum Wetter. Morgen wird es in Slowenien deutlich kühler und regnerisch. Bei meist dichter Bewölkung breiten sich Niederschläge aus. Örtlich sind auch Gewitter möglich. Die Höchstwerte liegen dabei morgen nur zwischen 16 und 19 Grad. 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